Abend mit Ihnen haben Sintra und Schmalz. Und bei allen Investitivation und Rekordierungen benötigt uns Informationen aktuell und bezüglich Supermodel-Konferenzen. Und das Jahr im Jahr 2012 werden wir hier kommen.